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1: Mit KI-Support. Mal mehr, mal weniger Wolken gibt es heute. Im Norden und an den Alpen zeitweise auch mehr davon. Regen ist aber kaum ein Thema. Später wird sich zwischendurch auch die Sonne zeigen. Dazu werden es maximal 17 bis 24 Grad. Morgen bleiben im Westen viele Wolken. Ab und zu kann es regnen, sonst geht's meist trocken weiter bei höchstens 25 Grad.

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4: Mit KI-Support. Mal mehr, mal weniger Wolken gibt es heute. Im Norden und an den Alpen zeitweise auch mehr davon. Regen ist aber kaum ein Thema. Später wird sich zwischendurch auch die Sonne zeigen. Dazu werden es maximal 17 bis 24 Grad. Morgen bleiben im Westen viele Wolken. Ab und zu kann es regnen, sonst geht's meist trocken weiter bei höchstens 25 Grad.

0: Manchmal muss es eben Marx sein.
1: Die moderne Staatsgewalt ist nur ein Ausschuss, der die gemeinschaftlichen Geschäfte der ganzen Bourgeois-Klasse verwaltet.

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Der Kampf der Arbeiter ist international und stützt sich auf internationale Solidarität. Bert Brecht und Hans Eisler haben für den Tonfilm »Coole Wampe«, der 1931 in Berlin uraufgeführt wurde, das Solidaritätslied geschaffen. Es fand internationale Verbreitung, wurde in viele Sprachen übersetzt. Wie die Massen ihre Lieder den Anforderungen der politischen Situation anpassen und entsprechend umdichten, hat auch Bert Brecht das Solidaritätslied vielfach umgeschrieben, bis zu der Fassung, die wir heute von Fasia Jansen hören.

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5: Im Studio Fabian Hoffmann. Genau so klingt das heute wieder aus vielen Handys. Es ist der jährliche bundesweite Warntag. Um 11 Uhr testen Bund, Länder, Städte und Gemeinden die Warnsysteme. Dabei piepsen Handys, Sirenen heulen und digitale Werbetafeln zeigen den Probewarntext. Mit dem jährlichen Warntag soll sichergestellt werden, dass im Katastrophenfall alles richtig funktioniert. Im letzten Jahr wurden am Warntag etwa 97% der Menschen in Deutschland erreicht, so das Bundesamt für Bevölkerungsschutz und Katastrophenhilfe. Das BSW will nach der Landtagswahl in Sachsen-Anhalt jetzt mit der AfD über eine mögliche Zusammenarbeit sprechen. Der BSW-Landesvorstand sprach sich dafür einstimmig aus. Es soll um die Themen Energieversorgung, Bildung und Friedenspolitik gehen. Die AfD hatte die Wahl am Wochenende haushoch gewonnen, eine absolute Mehrheit aber verpasst. AfD-Spitzenkandidat Siegmund sieht einen Regierungsauftrag. Ob und wie er Ministerpräsident werden könnte, ist noch offen. Alle anderen Parteien, also CDU, SPD, Grüne und Linke, lehnen jede Zusammenarbeit mit der AfD ab. Ausweis, Führerschein und Krankenkassenkarte in einer App. Das neue staatliche Angebot soll in Deutschland kurz nach dem Jahreswechsel an den Start gehen. Heißen wird die App DU. Mehr von Daniel Bornberg.
6: Mit der App setzt das Digitalministerium eine EU-Verordnung um. Alle Mitgliedstaaten sollen die Möglichkeit einer digitalen Brieftasche schaffen. Perspektivisch sollen in der App noch viele weitere Dokumente verschlüsselt gespeichert werden können, etwa Geburtsurkunden, Hochschulzeugnisse oder Gehaltsabrechnungen. Es ist auch geplant, Kundenkarten oder Tickets für den ÖPNV einzubinden. Experten hoffen auf einen kräftigen Schub für die Digitalisierung in Deutschland.
5: In der Fußball-Champions League bleiben die deutschen Teams ohne Punktverlust. Nach Borussia Dortmund hat auch der VfB Stuttgart sein Auftaktspiel in der Ligaphase gewonnen. Mit 3:1 gegen Viking Stavanger aus Norwegen.
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7: Mit KI-Support. Mal mehr, mal weniger Wolken gibt es heute. Im Norden und an den Alpen zeitweise auch mehr davon. Regen ist aber kaum ein Thema. Später wird sich zwischendurch auch die Sonne zeigen. Dazu werden es maximal 17 bis 24 Grad. Morgen bleiben im Westen viele Wolken, ab und zu kann es regnen, sonst geht's meist trocken weiter, bei höchstens 25 Grad.

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1: Manchmal muss es eben Marx sein.
2: Der Schuster Jakob Böhme war ein großer Philosoph. Manche Philosophen von Ruf sind nur große Schuster.

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4: Mit KI-Support. Mal mehr, mal weniger Wolken gibt es heute. Im Norden und an den Alpen zeitweise auch mehr davon. Regen ist aber kaum ein Thema. Später wird sich zwischendurch auch die Sonne zeigen. Dazu werden es maximal 17 bis 24 Grad. Morgen bleiben im Westen viele Wolken. Ab und zu kann es regnen, sonst geht's meist trocken weiter bei höchstens 25 Grad.

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4: Im Studio Fabian Hoffmann. Schönen guten Morgen. Nicht wundern, wenn das Handy heute um 11 Uhr laut piept. Das soll genauso sein, denn es ist wieder bundesweiter Warntag. Silas Quiring mit den Einzelheiten.
5: Bund, Länder, Städte und Gemeinden proben für den Katastrophenfall und schauen, wie gut ihre Warnsysteme funktionieren. Der Probealarm kommt nicht nur auf unsere Handys, auch im Radio und Fernsehen läuft das Ganze, außerdem heulen die Sirenen. Um 11.45 Uhr gibt's dann Entwarnung. Im letzten Jahr wurden am Warntag etwa 97% der Menschen in Deutschland erreicht, so das Bundesamt für Bevölkerungsschutz und Katastrophenhilfe.
4: Das BSW will nach der Landtagswahl in Sachsen-Anhalt jetzt mit der AfD über eine Zusammenarbeit sprechen. Es soll um Energieversorgung, Bildung und Friedenspolitik gehen. Die AfD hatte die Wahl haushoch gewonnen, eine absolute Mehrheit aber verpasst. CDU, SPD, Grüne und Linke lehnen jede Zusammenarbeit mit der AfD ab. Ausweis, Führerschein und Krankenkassenkarte in einer App. Das neue staatliche Angebot soll in Deutschland kurz nach dem Jahreswechsel an den Start gehen. Heißen wird die App DU. Mehr von Daniel Bornberg.
6: Mit der App setzt das Digitalministerium eine EU-Verordnung um. Alle Mitgliedstaaten sollen die Möglichkeit einer digitalen Brieftasche schaffen. Perspektivisch sollen in der App noch viele weitere Dokumente verschlüsselt gespeichert werden können, etwa Geburtsurkunden, Hochschulzeugnisse oder Gehaltsabrechnungen. Es ist auch geplant, Kundenkarten oder Tickets für den ÖPNV einzubinden. Experten hoffen auf einen kräftigen Schub für die Digitalisierung in Deutschland.
4: Wohnungen für Einheimische statt für Touristen. Die EU plant einheitliche Regeln, damit Städte Kurzzeitvermietungen etwa über Airbnb einschränken oder verbieten dürfen. Der Vorstoß zielt auf Touristenmetropolen ab, wo der Wohnungsmarkt besonders angespannt ist. Der VfB Stuttgart ist erfolgreich in die neue Champions-League-Saison gestartet. Zum Auftakt der Ligaphase gewannen die Stuttgarter mit 3:1 gegen Viking Stavanger aus Norwegen. Mann des Abends war Ermedin Demirovic. Der bosnische Nationalspieler erzielte in der ersten Halbzeit einen Dreierpack.
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7: Mit KI-Support. Mal mehr, mal weniger Wolken gibt es heute. Im Norden und an den Alpen zeitweise auch mehr davon. Regen ist aber kaum ein Thema. Später wird sich zwischendurch auch die Sonne zeigen. Dazu werden es maximal 17 bis 24 Grad. Morgen bleiben im Westen viele Wolken. Ab und zu kann es regnen, sonst geht's meist trocken weiter bei höchstens 25 Grad.

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4: Mit KI-Support. Mal mehr, mal weniger Wolken gibt es heute. Im Norden und an den Alpen zeitweise auch mehr davon. Regen ist aber kaum ein Thema. Später wird sich zwischendurch auch die Sonne zeigen. Dazu werden es maximal 17 bis 24 Grad. Morgen bleiben im Westen viele Wolken. Ab und zu kann es regnen, sonst geht's meist trocken weiter bei höchstens 25 Grad.

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4: Im Studio Fabian Hoffmann. Schönen guten Morgen. Genau so klingt das heute wieder aus vielen Handys. Es ist der jährliche bundesweite Warntag. Um 11 Uhr testen Bund, Länder, Städte und Gemeinden die Warnsysteme. Dabei piepsen Handys, Sirenen heulen und digitale Werbetafeln zeigen den Probewarntext. Mit dem jährlichen Warntag soll sichergestellt werden, dass im Katastrophenfall alles richtig funktioniert. Im letzten Jahr wurden am Warntag etwa 97% der Menschen in Deutschland erreicht, so das Bundesamt für Bevölkerungsschutz und Katastrophenhilfe. Das BSW will nach der Landtagswahl in Sachsen-Anhalt jetzt mit der AfD über eine mögliche Zusammenarbeit sprechen. Der BSW-Landesvorstand sprach sich dafür einstimmig aus. Es soll um die Themen Energieversorgung, Bildung und Friedenspolitik gehen. Die AfD hatte die Wahl am Wochenende haushoch gewonnen, eine absolute Mehrheit aber verpasst. AfD-Spitzenkandidat Siegmund sieht einen Regierungsauftrag. Ob und wie er Ministerpräsident werden könnte, ist noch offen. Alle anderen Parteien, also CDU, SPD, Grüne und Linke, lehnen jede Zusammenarbeit mit der AfD ab. Die digitale Brieftasche kommt in Deutschland kurz nach dem Jahreswechsel. Dann geht die staatliche DU-App an den Start. Über die können etwa Ausweis, Führerschein und Krankenkassenkarte verschlüsselt auf dem Smartphone gespeichert werden. Perspektivisch soll das Angebot noch erweitert werden. Digitalminister Carsten Wildberger.
5: Zehnerkarte fürs Hallenbad oder Bahn perspektivisch natürlich, all diese Dinge. Und da ist auch der kommunalen Vielfalt keine Grenzen gesetzt.
4: Experten hoffen durch die neue App auf einen kräftigen Schub für die Digitalisierung in Deutschland. Wohnungen für Einheimische statt für Touristen. Die EU plant einheitliche Regeln, damit Städte Kurzzeitvermietungen etwa über Airbnb einschränken oder verbieten dürfen. Der Vorstoß zielt auf Touristenmetropolen ab, wo der Wohnungsmarkt besonders angespannt ist. In der Fußball-Champions League bleiben die deutschen Teams ohne Punktverlust. Nach Borussia Dortmund hat auch der VfB Stuttgart sein Auftaktspiel in der Liga-Phase gewonnen. Mit 3:1 gegen Viking Stavanger aus Norwegen.
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6: Mit KI-Support. Wolkig ist es heute, zwischendurch gibt's auch mal freundlichere Abschnitte. Meistens bleibt's trocken, nur Richtung Alpen können die Wolken zeitweise dichter sein. Später am Tag gehen die Höchstwerte rauf auf 17 bis 24 Grad. Morgen sind wieder viele Wolken dabei. Ab und zu kann es im Westen leicht regnen, maximal bis 25 Grad.

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0: So, jetzt trinke ich erstmal einen Schluck zu trinken. Hat sich eigentlich mal Gedanken gemacht, wo also dieses Mineralwasser herkommt? Also ich noch nicht, aber vielleicht weiß es jemand oder so. Dann könnte man sich mal drüber unterhalten, nicht mal. Weil man nimmt die Dinge einfach so hin, wie sie hier stehen, nicht? Da fragt auch niemand mehr nach. Das ist völlig selbstverständlich so. Und ja, eigentlich bin ich auch so ein Mensch, der mir so ein Intellektueller. Also ich habe was auf dem Kasten so. Also zum Beispiel, so wenn mich jetzt Dremos zum Beispiel. Fällt mir gerade so ein. Dremos. Weiß jemand, was Dremos ist? Also ihr könnt ruhig fragen, wenn ihr was nicht wisst. Ja, erkläre ich gerne. Weil Dremos ist nämlich eine Laubmoosgattung mit gedrehten Sporenkapselstielen, die sich einrollt, wenn es feucht wird. Das ist lateinisch Funaria. Findest du besonders in kühlen und feuchten Gebieten so. Das ist überhaupt echt nicht unwichtig, weil... Nee, ihr lacht, ne? Aber stellt euch vor, ihr geht heute Abend über diesen... Also hier hinten müsst ihr wieder rausgehen nachher. Und dann kommt ihr da zu diesem Kack-Innenhof da mit den komischen großen Müllcontainern. Also ist das Haus für die Mülltonnen, das ist völlig... Und... Na, dann geht ihr da lang, ja, und dann aus dem Seitenflügel kommt da irgendwie so eine Gestalt, so 2,50 Meter groß, sieht ziemlich finster aus, geht auf euch zu, haut euch an, ey, sag mal, was sind Dremos? Na, ihr steht da irgendwie, ne? Normalerweise, ihr wisst ihr nicht, wie ihr darauf antworten solltet, aber jetzt, wo ich es erklärt habe, kein Problem, nämlich...
1: Dremos ist... Hallo.
0: Ja, nee, ist klar, ihr kennt das, ich habe ja das auch schon öfter so erzählt, also, dass ich was auf dem Kasten habe und dann lachen immer alle und niemand hört richtig zu und hinterher ist dann wieder nichts gelernt, so, aber. Oder aber auch, das ist eigentlich mehr ein Kanon, das geht nämlich, leise kommt der Penguin in Bedräng, nisst denn er aß zu viel Korn, pflegst, es brachte den Zorn der anderen. Das passt. Ich habe sehr gelacht, also. Als ich das hatte, da ein Nachmittag war weg am Schreibtisch und dann stand das.
1: Lange Rede, kurzer Unsinn.
0: Es geht jetzt nämlich prompt weiter mit einem Thema. Ich blicke manchmal gerne nochmal zurück. Guck mir dann so an, was war denn damals mit dem komischen 9. November. Und deswegen heißt das Stück auch so. Und weil sich schon wieder was geändert hat dieses Jahr, nämlich eine ganze Menge, aber auch wieder ein wichtiges Datum war, heißt das jetzt 3. November. Nein, 9. November, 3. Oktober.
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3: Man muss diese versteinerten Verhältnisse dadurch zum Tanzen zwingen, dass man ihnen ihre eigene Melodie vorsingt.

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4: Mit KI-Support. Wolkig ist es heute, zwischendurch gibt's auch mal freundlichere Abschnitte, meistens bleibt's trocken, nur Richtung Alpen können die Wolken zeitweise dichter sein. Später am Tag gehen die Höchstwerte rauf auf 17 bis 24 Grad. Morgen sind wieder viele Wolken dabei, ab und zu kann es im Westen leicht regnen, maximal bis 25 Grad.

0: Manchmal muss es eben Marx sein.
1: Die Befreiung der Arbeiterklasse muss das Werk der Arbeiterklasse selbst sein. Wir können also nicht zusammengehen mit Leuten, die es offen aussprechen, dass die Arbeiter zu ungebildet sind, sich selbst zu befreien und erst von oben herab befreit werden müssen.
2: Sag mir, wo die Blumen sind.

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10: Im Studio Christiane Hampe. Schönen guten Morgen. Nicht wundern, wenn das Handy heute um 11 Uhr laut piept. Das soll genauso sein, denn es ist wieder bundesweiter Warntag. Silas Quiring mit den Einzelheiten.
11: Bund, Länder, Städte und Gemeinden proben für den Katastrophenfall und schauen, wie gut ihre Warnsysteme funktionieren. Der Probealarm kommt nicht nur auf unsere Handys, auch im Radio und Fernsehen läuft das Ganze, außerdem heulen die Sirenen. Um 11.45 Uhr gibt's dann Entwarnung. Im letzten Jahr wurden am Warntag etwa 97% der Menschen in Deutschland erreicht, so das Bundesamt für Bevölkerungsschutz und Katastrophenhilfe.
10: BSW und AfD in Sachsen-Anhalt wollen nach der Landtagswahl über eine mögliche Zusammenarbeit sprechen. Das BSW hat jetzt ein Gesprächsangebot angenommen. Fabian Hoffmann berichtet.
12: Bei dem Treffen soll es um die Themen Energieversorgung, Bildung und Friedenspolitik gehen. Die AfD hatte die Wahl am Wochenende haushoch gewonnen, eine absolute Mehrheit aber verpasst. AfD-Spitzenkandidat Siegmund sieht einen Regierungsauftrag. Ob und wie er Ministerpräsident werden könnte, ist noch offen. CDU, SPD, Grüne und Linke wollen nicht mit der AfD reden. Einzig das BSW, das es knapp in den Magdeburger Landtag schaffte, schließt eine politische Unterstützung nicht kategorisch aus, auch wenn es eine Koalition zumindest bislang noch ablehnt.
10: Friedrich Merz bleibt dabei. Er sieht ein AfD-Verbotsverfahren weiterhin skeptisch. Der Kanzler sagt, das ist aus seiner Sicht eine sehr hohe Hürde. Er setzt auf die politische Auseinandersetzung. Man müsse die Wählerinnen und Wähler für die politische Mitte zurückgewinnen. Die Vereinigten Arabischen Emirate stellen Milliardeninvestitionen in Deutschland in Aussicht. Konkret geht es dabei um die Bereiche Energie und künstliche Intelligenz. Am Rande eines Staatsbesuchs in Berlin und München sollen entsprechende Vereinbarungen unterschrieben werden. In der Fußball-Champions League bleiben die deutschen Teams ohne Punktverlust. Nach Borussia Dortmund hat auch der VfB Stuttgart sein Auftaktspiel gewonnen mit 3:1 gegen Viking Stavanger aus Norwegen. Der Blick zum Tennis. Alexander Zverev steht bei den US Open im Halbfinale. Er hat sich in New York gegen den Niederländer Botik von der Sandschorp glatt in 3 Sätzen durchgesetzt, ist damit eine Runde weiter. Im Halbfinale trifft Zverev auf den Russen Chachanov.
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13: Mit KI-Support. Wolkig ist es heute, zwischendurch gibt's auch mal freundlichere Abschnitte, meistens bleibt's trocken, nur Richtung Alpen können die Wolken zeitweise dichter sein. Später am Tag gehen die Höchstwerte rauf auf 17 bis 24 Grad. Morgen sind wieder viele Wolken dabei. Ab und zu kann es im Westen leicht regnen, maximal bis 25 Grad.
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9: Mit KI-Support. Wolkig ist es heute, zwischendurch gibt's auch mal freundlichere Abschnitte, meistens bleibt's trocken, nur Richtung Alpen können die Wolken zeitweise dichter sein. Später am Tag gehen die Höchstwerte rauf auf 17 bis 24 Grad. Morgen sind wieder viele Wolken dabei, ab und zu kann es im Westen leicht regnen, maximal bis 25 Grad.

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10: Im Studio Christiane Hampe. Schönen guten Morgen. Sirenen heulen, Handys piepsen. Heute ist wieder bundesweiter Warntag. Um 11 Uhr testen Bund, Länder, Städte und Gemeinden die Warnsysteme. So soll sichergestellt werden, dass im Katastrophenfall alles richtig funktioniert. Um 11.45 Uhr gibt's dann Entwarnung. Im letzten Jahr wurden am Warntag etwa 97% der Menschen in Deutschland erreicht, so das Bundesamt für Bevölkerungsschutz und Katastrophenhilfe. BSW und AfD in Sachsen-Anhalt wollen nach der Landtagswahl über eine mögliche Zusammenarbeit sprechen. Das BSW hat jetzt ein Gesprächsangebot angenommen. Fabian Hoffmann berichtet.
11: Bei dem Treffen soll es um die Themen Energieversorgung, Bildung und Friedenspolitik gehen. Die AfD hatte die Wahl am Wochenende haushoch gewonnen, eine absolute Mehrheit aber verpasst. AfD-Spitzenkandidat Siegmund sieht einen Regierungsauftrag. Ob und wie er Ministerpräsident werden könnte, ist noch offen. CDU, SPD, Grüne und Linke wollen nicht mit der AfD reden. Einzig das BSW, das es knapp in den Magdeburger Landtag schaffte, schließt eine politische Unterstützung nicht kategorisch aus, auch wenn es eine Koalition zumindest bislang noch ablehnt.
10: Friedrich Merz bleibt dabei. Er sieht ein AfD-Verbotsverfahren weiterhin skeptisch. Der Kanzler sagt, das ist aus seiner Sicht eine sehr hohe Hürde. Er setzt auf die politische Auseinandersetzung. Man müsse die Wählerinnen und Wähler für die politische Mitte zurückgewinnen. Die Vereinigten Arabischen Emirate stellen Milliardeninvestitionen in Deutschland in Aussicht. Konkret geht es dabei um die Bereiche Energie und künstliche Intelligenz. Am Rande eines Staatsbesuchs in Berlin und München sollen entsprechende Vereinbarungen unterschrieben werden. In der Fußball-Champions League bleiben die deutschen Teams ohne Punktverlust. Nach Borussia Dortmund hat auch der VfB Stuttgart sein Auftaktspiel gewonnen mit 3:1 gegen Viking Stavanger aus Norwegen. Der Blick zum Tennis. Alexander Zverev steht bei den US Open im Halbfinale. Er hat sich in New York gegen den Niederländer Botik van de Sandschorp glatt in 3 Sätzen durchgesetzt, ist damit eine Runde weiter. Im Halbfinale trifft Zverev auf den Russen Chachanov.
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12: Mit KI-Support. Wolkig ist es heute Morgen und so richtig viel Regen ist erstmal kaum ein Thema. Zwischendurch blitzt aber auch mal die Sonne durch, an der Ostseeküste sogar öfter. Nur an den Alpen hängen zeitweise mehr Wolken. Dazu werden es später 17 bis 24 Grad. Morgen bleibt's bei Sonne und Wolken. Ab und zu kann es auch mal regnen, maximal bis 25 Grad.
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9: Mit KI-Support. Wolkig ist es heute Morgen und so richtig viel Regen ist erstmal kaum ein Thema. Zwischendurch blitzt aber auch mal die Sonne durch, an der Ostseeküste sogar öfter. Nur an den Alpen hängen zeitweise mehr Wolken, dazu werden es später 17 bis 24 Grad. Morgen bleibt's bei Sonne und Wolken, ab und zu kann es auch mal regnen, maximal bis 25 Grad.

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2: Im Studio Christiane Hampe. Schönen guten Morgen. Nicht wundern, wenn das Handy heute um 11 Uhr laut piept. Das soll genauso sein, denn es ist wieder bundesweiter Warntag. Silas Quiring mit den Einzelheiten.
10: Bund, Länder, Städte und Gemeinden proben für den Katastrophenfall und schauen, wie gut ihre Warnsysteme funktionieren. Der Probealarm kommt nicht nur auf unsere Handys, auch im Radio und Fernsehen läuft das Ganze, außerdem heulen die Sirenen. Um 11.45 Uhr gibt's dann Entwarnung. Im letzten Jahr wurden am Warntag etwa 97% der Menschen in Deutschland erreicht, so das Bundesamt für Bevölkerungsschutz und Katastrophenhilfe.
2: Es ist ein Trump-Move, der einen mal wieder zum Kopfschütteln bringt. Der US-Präsident verspricht den US-Bürgern jeweils $5,000, wenn sie bei den wichtigen Zwischenwahlen ihre Stimme den Republikanern geben. Mehr von Daniel Bornberg.
11: Geld für Wählerstimmen, das ist in einer Demokratie natürlich ein No-Go, unabhängig davon, dass eine Summe zusammenkommen könnte, die kaum zu bezahlen wäre. Der Trump-Vorstoß zeigt aber, bei den Midterms zur Hälfte seiner Amtszeit geht's um richtig viel. Die Republikaner könnten ihre dünne Mehrheit in Repräsentantenhaus und Senat verlieren und dann gäbe es deutlich mehr Gegenwind für Trumps Politik.
2: Das BSW will nach der Landtagswahl in Sachsen-Anhalt jetzt mit der AfD über eine Zusammenarbeit sprechen. Es soll um die Energieversorgung, die Bildung und die Friedenspolitik gehen. Die AfD hatte ja die Wahl haushoch gewonnen, eine absolute Mehrheit aber verpasst. CDU, SPD, Grüne und Linke lehnen jede Zusammenarbeit mit den Rechten ab. Friedrich Merz bleibt dabei. Er sieht ein AfD-Verbotsverfahren weiterhin skeptisch. Der Kanzler sagt, das ist aus seiner Sicht eine sehr hohe Hürde. Er setzt auf die politische Auseinandersetzung. Man müsse die Wählerinnen und Wähler für die politische Mitte zurückgewinnen. In der Fußball-Champions League bleiben die deutschen Teams ohne Punktverlust. Nach Borussia Dortmund hat auch der VfB Stuttgart sein Auftaktspiel gewonnen mit 3:1 gegen Viking Stavanger aus Norwegen. Der Blick zum Tennis. Alexander Zverev steht bei den US Open im Halbfinale. Er hat sich in New York gegen den Niederländer Botik von der Sandschulp glatt in 3 Sätzen durchgesetzt, ist damit eine Runde weiter. Im Halbfinale trifft Zverev auf den Russen Chachanov.
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12: Mit KI-Support. Wolkig ist es heute Morgen und so richtig viel Regen ist erstmal kaum ein Thema. Zwischendurch blitzt aber auch mal die Sonne durch, an der Ostseeküste sogar öfter. Nur an den Alpen hängen zeitweise mehr Wolken, dazu werden es später 17 bis 24 Grad. Morgen bleibt's bei Sonne und Wolken, ab und zu kann es auch mal regnen, maximal bis 25 Grad.
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1: Mit KI-Support. Wolkig ist es heute Morgen und so richtig viel Regen ist erstmal kaum ein Thema. Zwischendurch blitzt aber auch mal die Sonne durch, an der Ostseeküste sogar öfter. Nur an den Alpen hängen zeitweise mehr Wolken. Dazu werden es später 17 bis 24 Grad. Morgen bleibt's bei Sonne und Wolken. Ab und zu kann es auch mal regnen, maximal bis 25 Grad.

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3: Im Studio Christiane Hampe. Schönen guten Morgen. Sirenen heulen, Handys piepsen, heute ist wieder bundesweiter Warntag. Um 11 Uhr testen Bund, Länder, Städte und Gemeinden die Warnsysteme. So soll sichergestellt werden, dass im Katastrophenfall alles richtig funktioniert. Um 11.45 Uhr gibt's dann Entwarnung. Im letzten Jahr wurden am Warntag etwa 97% der Menschen in Deutschland erreicht, so das Bundesamt für Bevölkerungsschutz und Katastrophenhilfe. Es gibt in Deutschland zu wenig Hausärzte. Das ist schon längst bekannt. Viele Regionen sind unterversorgt. Eine neue Survey-Umfrage zeigt, das wirkt sich auch auf Wahlen aus. Mehr von Dirk Justus.
4: In meiner Region hat sich die hausärztliche Versorgung in den letzten 5 Jahren verschlechtert. Das sagen 44% der Befragten. Neben dem Saarland schnitt Sachsen-Anhalt in der Befragung besonders schlecht ab. Gut die Hälfte aller bundesweit Befragten sagt, das wird meine Entscheidung bei kommenden Wahlen beeinflussen. Vom Hausärzteverband heißt es, dieses Thema braucht endlich auch im politischen Berlin die Aufmerksamkeit, die es verdient.
3: Geld für Wählerstimmen, das ist in einer Demokratie natürlich ein No-Go. US-Präsident Trump ist es egal, er verspricht den US-Bürgern jeweils $5,000, wenn die Republikaner die wichtigen Zwischenwahlen im November gewinnen. Die Republikaner könnten ihre dünne Mehrheit im Kongress verlieren. Die Vereinigten Arabischen Emirate stellen Milliardeninvestitionen in Deutschland in Aussicht. Konkret geht es dabei um die Bereiche Energie und künstliche Intelligenz. Am Rande eines Staatsbesuchs in Berlin und München sollen entsprechende Vereinbarungen unterschrieben werden. Weg mit dem Cookie-Banner, das fordern Verbraucherorganisationen. Sie machen sich dafür stark, die Cookie-Banner durch eine einzige Voreinstellung im Browser zu ersetzen. In der EU gibt es bereits entsprechende Pläne, doch die Werbeindustrie lehnt sie ab.
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5: Mit KI-Support. Wolkig ist es heute Vormittag. Ab und zu blinzelt aber auch mal die Sonne durch. Nur ganz vereinzelt kann es ein bisschen regnen. Später bleibt es meistens trocken. Mal mehr, mal weniger Wolken dazu. Und die Höchstwerte liegen zwischen 16 und 24 Grad. Morgen mehr Wolken und ab und zu etwas Regen. Sonst freundlich bei bis zu 25 Grad.

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3: Im Studio Christiane Hampe. Schönen guten Morgen. Sirenen heulen, Handys piepsen, heute ist wieder bundesweiter Warntag. Um 11 Uhr testen Bund, Länder, Städte und Gemeinden die Warnsysteme. So soll sichergestellt werden, dass im Katastrophenfall alles richtig funktioniert. Um 11.45 Uhr gibt's dann Entwarnung. Im letzten Jahr wurden am Warntag etwa 97% der Menschen in Deutschland erreicht, so das Bundesamt für Bevölkerungsschutz und Katastrophenhilfe. Es gibt in Deutschland zu wenig Hausärzte. Das ist schon längst bekannt. Viele Regionen sind unterversorgt. Eine neue Survey-Umfrage zeigt, das wirkt sich auch auf Wahlen aus. Mehr von Dirk Justus.
4: In meiner Region hat sich die hausärztliche Versorgung in den letzten 5 Jahren verschlechtert. Das sagen 44% der Befragten. Neben dem Saarland schnitt Sachsen-Anhalt in der Befragung besonders schlecht ab. Gut die Hälfte aller bundesweit Befragten sagt, das wird meine Entscheidung bei kommenden Wahlen beeinflussen. Vom Hausärzteverband heißt es, dieses Thema braucht endlich auch im politischen Berlin die Aufmerksamkeit, die es verdient.
3: Geld für Wählerstimmen, das ist in einer Demokratie natürlich ein No-Go. US-Präsident Trump ist es egal, er verspricht den US-Bürgern jeweils $5,000, wenn die Republikaner die wichtigen Zwischenwahlen im November gewinnen. Die Republikaner könnten ihre dünne Mehrheit im Kongress verlieren. Die Vereinigten Arabischen Emirate stellen Milliardeninvestitionen in Deutschland in Aussicht. Konkret geht es dabei um die Bereiche Energie und künstliche Intelligenz. Am Rande eines Staatsbesuchs in Berlin und München sollen entsprechende Vereinbarungen unterschrieben werden. Weg mit dem Cookie-Banner, das fordern Verbraucherorganisationen. Sie machen sich dafür stark, die Cookie-Banner durch eine einzige Voreinstellung im Browser zu ersetzen. In der EU gibt es bereits entsprechende Pläne, doch die Werbeindustrie lehnt sie ab.
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5: Mit KI-Support. Wolkig ist es heute Vormittag. Ab und zu blinzelt aber auch mal die Sonne durch. Nur ganz vereinzelt kann es ein bisschen regnen. Später bleibt es meistens trocken. Mal mehr, mal weniger Wolken dazu. Und die Höchstwerte liegen zwischen 16 und 24 Grad. Morgen mehr Wolken und ab und zu etwas Regen. Sonst freundlich bei bis zu 25 Grad.

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4: Mit KI-Support. Wolkig ist es heute Vormittag. Ab und zu blinzelt aber auch mal die Sonne durch. Nur ganz vereinzelt kann es ein bisschen regnen. Später bleibt's meistens trocken, mal mehr, mal weniger Wolken dazu und die Höchstwerte liegen zwischen 16 und 24 Grad. Morgen mehr Wolken und ab und zu etwas Regen, sonst freundlich bei bis zu 25 Grad.
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Ballade von der Vierwalder Krimi. 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
3: Im Studio Christiane Hampe. Schönen guten Tag. Nicht wundern, wenn das Handy heute um 11 Uhr laut piept. Das soll genauso sein, denn es ist wieder bundesweiter Warntag. Silas Quiring mit den Einzelheiten.
4: Bund, Länder, Städte und Gemeinden proben für den Katastrophenfall und schauen, wie gut ihre Warnsysteme funktionieren. Der Probealarm kommt nicht nur auf unsere Handys, auch im Radio und Fernsehen läuft das Ganze, außerdem heulen die Sirenen. Um 11.45 Uhr gibt's dann Entwarnung. Im letzten Jahr wurden am Warntag etwa 97% der Menschen in Deutschland erreicht, so das Bundesamt für Bevölkerungsschutz und Katastrophenhilfe.
3: Es ist ein Trump-Move, der mal wieder für Kopfschütteln sorgt. Der US-Präsident verspricht den US-Bürgern jeweils $5.000, wenn die Republikaner die wichtigen Zwischenwahlen im November gewinnen. Mehr von Daniel Bornberg.
5: Geld für Wählerstimmen, das ist in einer Demokratie natürlich ein No-Go, unabhängig davon, dass eine Summe zusammenkommen könnte, die kaum zu bezahlen wäre. Der Trump-Vorstoß zeigt aber, bei den Midterms zur Hälfte seiner Amtszeit geht es um richtig viel. Die Republikaner könnten ihre dünne Mehrheit in Repräsentantenhaus und Senat verlieren und dann gäbe es deutlich mehr Gegenwind für Trumps Politik.
3: Es ist bekannt, dass es in Deutschland zu wenig Hausärzte gibt. Eine neue CIVI-Umfrage zeigt, das wirkt sich auch auf Wahlen aus. Gut die Hälfte aller Befragten sagt nämlich, die hausärztliche Versorgung wird meine Entscheidung bei kommenden Wahlen beeinflussen. Die Vereinigten Arabischen Emirate stellen Milliardeninvestitionen in Deutschland in Aussicht. Konkret geht es dabei um die Bereiche Energie und künstliche Intelligenz. Am Rande eines Staatsbesuchs in Berlin und München sollen entsprechende Vereinbarungen unterschrieben werden. Weg mit dem Cookie-Banner, das fordern Verbraucherorganisationen. Sie machen sich dafür stark, die Cookie-Banner durch eine einzige Voreinstellung im Browser zu ersetzen. In der EU gibt es bereits entsprechende Pläne, doch die Werbeindustrie lehnt sie ab.
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6: Mit KI-Support. Wolkig ist es heute Vormittag, ab und zu blinzelt aber auch mal die Sonne durch. Nur ganz vereinzelt kann es ein bisschen regnen. Später bleibt's meistens trocken, mal mehr, mal weniger Wolken dazu und die Höchstwerte liegen zwischen 16 und 24 Grad. Morgen mehr Wolken und ab und zu etwas Regen, sonst freundlich bei bis zu 25 Grad.

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Es ist beinahe vorbeigefahren, ha? 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

ist ja stark. Geht's schon los? Wie? Ist noch ein bisschen Zeit, oder? Mensch, du musst uns ja beeilen. Und was meinst du? Wie spät haben wir es denn? Weiß ich auch nicht. Okay, lass anfangen. Reinigen! Also los!

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0: compatriota.
1: Esta será seguramente la última oportunidad en que me pueda dirigir a ustedes. La Fuerza Aérea ha bombardeado las torres de Radio Portales y Radio Corporación. Mis palabras no tienen amargura sino decepción, y serán ellas el castigo moral para los que han traicionado.
2: Letzte Rede des gewählten Präsidenten Salvador Allende. 11. September 1973, vormittags. Landsleute, es ist sicherlich das letzte Mal, dass ich mich an Sie wende. Die Luftstreitkräfte haben die Sendeanlagen von Radio Portales und Radio Corporation bombardiert. Meine Worte sind nicht von Bitternis geprägt, sondern von Enttäuschung. Sie sind auch die moralische Züchtigung derjenigen, die den Eid, den Sie geleistet haben, gebrochen haben. Angesichts solcher Tatsachen kann ich den Werktätigen nur eines sagen. Ich werde nicht zurücktreten. In eine historische Situation gestellt, werde ich meine Loyalität gegenüber dem Volk mit meinem Leben bezahlen. Und ich kann Sie versichern, dass ich die Gewissheit habe, dass nichts verhindern kann, dass die von uns in das edle Gewissen von Tausenden und Abertausenden Chilenen ausgebrachte Saat aufgehen wird. Sie haben die Gewalt. Sie können zur Sklaverei zurückkehren, aber man kann weder durch Verbrechen noch durch Gewalt die gesellschaftlichen Prozesse aufhalten. Die Geschichte gehört uns, es sind die Völker, die sie machen. Werktätige meines Vaterlandes, ich möchte euch danken für die Treue, die ihr immer bewiesen habt, für das Vertrauen, das ihr in einen Mann gesetzt habt, der nur der Dolmetscher der großen Bestrebungen nach Gerechtigkeit war, der sich in seinen Erklärungen verpflichtet hat, die Verfassung und das Gesetz zu respektieren und der seiner Verpflichtung treu war. Dies sind die letzten Augenblicke, in denen ich mich an Sie wenden kann, damit Sie die Lehren aus den Ereignissen ziehen können. Das Auslandskapital, der mit der Reaktion verbündete Imperialismus, haben ein solches Klima geschaffen, dass die Streitkräfte mit ihren Traditionen brechen. Mit den Traditionen, die ihnen von General Schneider gelehrt und von Kommandant Araya bekräftigt wurden. Beide wurden Opfer derselben Gesellschaftsschicht, der gleichen Leute, die heute zu Hause sitzen in Erwartung, durch Mittelsmänner die Macht zurückzuerobern, um weiterhin ihre Profite und ihre Privilegien zu verteidigen. Ich wende mich vor allem an die bescheidene Frau unserer Erde, an die Bäuerin, die an uns glaubte, an die Arbeiterin, die mehr arbeitete, an die Mutter, die unsere Fürsorge für die Kinder kannte. Ich wende mich an die Angehörigen der freien Berufe, die eine patriotische Verhaltensweise zeigten, an diejenigen, die vor einigen Tagen gegen den Aufstand kämpften, der von den Berufsvereinigungen, den Klassenvereinigungen angeführt wurde. Ich wende mich an die Jugend, an diejenigen, die gesungen haben, die ihre Freude und ihren Kampfgeist zum Ausdruck brachten. Ich wende mich an den chilenischen Mann, an den Arbeiter, an den Bauern.

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In Hiroshima gilt der Glaube, dass jeder Kranke geheilt werden kann, wenn er 1000 Kraniche aus Papier faltet. Die Vögel nehmen die Krankheit und ziehen damit in die Ferne.

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3: Im Studio Christiane Hampe. Schönen guten Tag. Die Deutsche Bahn meldet Verspätung. Die Generalsanierung von wichtigen Strecken wird länger dauern als geplant. Das hat Bahnchefin Paller angekündigt. Konkrete Jahreszahlen nannte sie nicht. Mehr von Daniel Bornberg.
4: Eigentlich sollten bis Mitte der 2030er Jahre die 40 Hauptstrecken fertig sein. 4 Großbaustellen pro Jahr, das war der Plan. Zu viel, sagt Bahnchefin Paller. Ein weiterer Grund, es ist noch nicht klar, wie viel Geld der Bund in Summe für die Sanierungen zur Verfügung stellen wird. Gerade wird das Konzept geupdatet und mit dem Verkehrsministerium abgestimmt. Paller sagt auch, wir müssen Bauen und Fahren besser verzahnen.
3: Fast jeder Zweite in Deutschland beklagt, dass sich die hausärztliche Versorgung verschlechtert hat. Das zeigt eine Umfrage für den Hausärzteverband, schreibt die Rheinische Post. Der Verband fordert deshalb, einige Sparmaßnahmen zurückzunehmen und die Ärzte durch weniger Bürokratie und Nachweispflichten zu entlasten. Geld für Wählerstimmen, das ist in einer Demokratie natürlich ein No-Go. US-Präsident Trump ist es egal, er verspricht den US-Bürgern jeweils $5,000, wenn die Republikaner die wichtigen Zwischenwahlen im November gewinnen. Die Republikaner könnten ihre dünne Mehrheit im Kongress verlieren. Schrillende Handys, heulende Sirenen in Deutschland sind heute um 11 die Warnsysteme für den Katastrophenfall getestet worden. Bund, Länder und Kommunen lösten am bundesweiten Warntag über die diversen Kanäle den Probealarm aus. Die Bayern und RB Leipzig starten heute in die neue Champions-League-Saison. Die Leipziger müssen zum Auftakt in Italien gegen Como ran, die Münchner zu Hause gegen den norwegischen Club Bodø Glimt. In der letzten Saison waren die Bayern im Halbfinale am späteren Champions-League-Sieger Paris Saint-Germain gescheitert. Kapitän Manuel Neuer.
5: Es ist unser großes Ziel, auch Champions-League-Sieger zu werden. Und ich glaube auch, dass wir das in unserer Mannschaft drin haben. Wir haben bittere Niederlagen und Enttäuschungen erlebt. Aber ich glaube, das ist vielleicht für uns auch einfach nochmal eine extra Spritze an Motivation, dass wir auch im nächsten Sommer in Madrid spielen können.
3: Anstoß bei beiden Spielen ist heute Abend um 21 Uhr.
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6: Mit KI-Support. Wolkig ist es gerade und an den Alpen sind zeitweise auch mal mehr Wolken unterwegs. Insgesamt bleibt's aber meist trocken. Später setzt sich vor allem im Südwesten öfter die Sonne durch. Dazu liegen die Höchstwerte heute zwischen 16 und 24 Grad. Morgen dann im Westen wieder viele Wolken, ab und zu Regen oder ein Schauer. Sonst meist sonnig bei maximal 25 Grad.

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3: Im Studio Christiane Hampe. Schönen guten Tag. Die Deutsche Bahn meldet Verspätung. Die Generalsanierung von wichtigen Strecken wird länger dauern als geplant. Das hat Bahnchefin Paller angekündigt. Konkrete Jahreszahlen nannte sie nicht. Mehr von Daniel Bornberg.
4: Eigentlich sollten bis Mitte der 2030er Jahre die 40 Hauptstrecken fertig sein. 4 Großbaustellen pro Jahr, das war der Plan. Zu viel, sagt Bahnchefin Paller. Ein weiterer Grund, es ist noch nicht klar, wie viel Geld der Bund in Summe für die Sanierungen zur Verfügung stellen wird. Gerade wird das Konzept geupdatet und mit dem Verkehrsministerium abgestimmt. Paller sagt auch, wir müssen Bauen und Fahren besser verzahnen.
3: Fast jeder Zweite in Deutschland beklagt, dass sich die hausärztliche Versorgung verschlechtert hat. Das zeigt eine Umfrage für den Hausärzteverband, schreibt die Rheinische Post. Der Verband fordert deshalb, einige Sparmaßnahmen zurückzunehmen und die Ärzte durch weniger Bürokratie und Nachweispflichten zu entlasten. Geld für Wählerstimmen, das ist in einer Demokratie natürlich ein No-Go. US-Präsident Trump ist es egal, er verspricht den US-Bürgern jeweils $5,000, wenn die Republikaner die wichtigen Zwischenwahlen im November gewinnen. Die Republikaner könnten ihre dünne Mehrheit im Kongress verlieren. Schrillende Handys, heulende Sirenen in Deutschland sind heute um 11 die Warnsysteme für den Katastrophenfall getestet worden. Bund, Länder und Kommunen lösten am bundesweiten Warntag über die diversen Kanäle den Probealarm aus. Die Bayern und RB Leipzig starten heute in die neue Champions-League-Saison. Die Leipziger müssen zum Auftakt in Italien gegen Como ran, die Münchner zu Hause gegen den norwegischen Club Bodø/Glimt. In der letzten Saison waren die Bayern im Halbfinale am späteren Champions-League-Sieger Paris Saint-Germain gescheitert. Kapitän Manuel Neuer.
5: Es ist unser großes Ziel, auch Champions-League-Sieger zu werden. Und ich glaube auch, dass wir das in unserer Mannschaft drin haben. Wir haben bittere Niederlagen und Enttäuschungen erlebt. Aber ich glaube, das ist vielleicht für uns auch einfach nochmal eine extra Spritze an Motivation, dass wir auch im nächsten Sommer in Madrid spielen können.
3: Anstoß bei beiden Spielen ist heute Abend um 21 Uhr.
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6: Mit KI-Support. Wolkig ist es gerade und an den Alpen sind zeitweise auch mal mehr Wolken unterwegs. Insgesamt bleibt's aber meist trocken. Später setzt sich vor allem im Südwesten öfter die Sonne durch. Dazu liegen die Höchstwerte heute zwischen 16 und 24 Grad. Morgen dann im Westen wieder viele Wolken, ab und zu Regen oder ein Schauer. Sonst meist sonnig bei maximal 25 Grad.

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Das Westdeutsche Verfassungsgericht hat den Programmentwurf der KPD für verfassungswidrig und für verboten erklärt, während ein Herr Berg aufrufen darf, auf streikende Arbeiter zu schießen.

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2: Im Studio Fenribe sei freundlieb. Schönen guten Tag. Die Generalisierung des Schienennetzes der Deutschen Bahn zieht sich länger hin als geplant. Gerade wird das Konzept angepasst und mit dem Bundesverkehrsministerium besprochen, so Bahnchefin Palla. Eigentlich sollten bis Mitte der 2030er Jahre die 40 Hauptstrecken komplett saniert sein. 4 Großbaustellen pro Jahr waren der Plan. Zu viel, sagt Palla jetzt. Sie begründet die Planänderung auch damit, dass noch nicht klar ist, wie viel Geld der Bund zur Verfügung stellen wird. Handys haben gepiept, Sirenen geheult. In Deutschland war heute wieder Warntag. Bund, Länder, Städte und Gemeinden lösten um 11 Uhr ihre Warnsysteme aus, um zu checken, ob im Ernstfall alles funktioniert. Es stört sicherlich jeden, der im Internet surft. Geht man auf eine Website, ploppt die Frage zu den Cookies auf. Verbraucherorganisationen setzen sich dafür ein, das schnell zu ändern. Mehr von Dirk Justus.
3: Das Akzeptieren der Cookies ist einfach. Um sie abzulehnen, muss man sich dagegen oft durch mehrere Fenster klicken. Die Verbraucherorganisationen fordern die EU daher auf, Cookie-Banner durch eine einzige Voreinstellung im Browser zu ersetzen. Solche Pläne gibt's bereits. Die Verbraucherorganisationen befürchten aber, dass sie auf Druck der Werbeindustrie nicht umgesetzt werden und sagen, weg mit dem Cookie-Banner.
2: Das Who is Who der Radioszene trifft sich heute in Hamburg. Dort wird der Deutsche Radiopreis verliehen. Es ist die wichtigste Auszeichnung für Radiomacher in Deutschland. In 10 Kategorien werden zum Beispiel die besten Morningshows, die beste Comedy oder das beste Informationsformat ausgezeichnet. Die Bayern und RB Leipzig starten heute in die neue Champions League-Saison. Die Leipziger müssen zum Auftakt in Italien gegen Como ran. Die Münchner zu Hause gegen den norwegischen Club Bodø Glimt. In der letzten Saison waren die Bayern im Halbfinale am späteren Champions League-Sieger Paris Saint-Germain gescheitert. Kapitän Manuel Neuer.
4: Es ist unser großes Ziel, auch Champions League-Sieger zu werden. Und ich glaube auch, dass wir das in unserer Mannschaft drin haben. Wir haben bittere Niederlagen und Enttäuschungen erlebt. Aber ich glaube, das ist vielleicht für uns auch einfach nochmal eine extra Spritze an Motivation, dass wir auch im nächsten Sommer in Madrid spielen können.
2: Anstoß bei beiden Spielen ist um 21 Uhr.
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5: Mit KI-Support. Wolkig ist es gerade und an den Alpen sind zeitweise auch mal mehr Wolken unterwegs. Insgesamt bleibt's aber meist trocken. Später setzt sich vor allem im Südwesten öfter die Sonne durch. Dazu liegen die Höchstwerte heute zwischen 16 und 24 Grad. Morgen dann, im Westen wieder viele Wolken, ab und zu Regen oder ein Schauer, sonst meist sonnig bei maximal 25 Grad.
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5: Mit KI-Support. Wolkig ist es gerade und an den Alpen sind zeitweise auch mal mehr Wolken unterwegs. Insgesamt bleibt's aber meist trocken. Später setzt sich vor allem im Südwesten öfter die Sonne durch. Dazu liegen die Höchstwerte heute zwischen 16 und 24 Grad. Morgen dann, im Westen wieder viele Wolken, ab und zu Regen oder ein Schauer, sonst meist sonnig bei maximal 25 Grad.

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1: Mit KI-Support. Wolkig ist es gerade und an den Alpen sind zeitweise auch mal mehr Wolken unterwegs. Insgesamt bleibt's aber meist trocken. Später setzt sich vor allem im Südwesten öfter die Sonne durch. Dazu liegen die Höchstwerte heute zwischen 16 und 24 Grad. Morgen dann im Westen wieder viele Wolken, ab und zu Regen oder ein Schauer. Sonst meist sonnig bei maximal 25 Grad.

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2: Im Studio Fenribe sei freundlieb. Schönen guten Tag. Die Deutsche Bahn meldet Verspätung. Die Generalsanierung von wichtigen Strecken wird länger dauern als geplant. Das hat Bahnchefin Paller angekündigt. Konkrete Jahreszahlen nannte sie aber nicht. Mehr von Daniel Bornberg.
3: Eigentlich sollten bis Mitte der 2030er Jahre die 40 Hauptstrecken fertig sein. 4 Großbaustellen pro Jahr, das war der Plan. Zu viel, sagt Bahnchefin Paller. Ein weiterer Grund, es ist noch nicht klar, wie viel Geld der Bund in Summe für die Sanierungen zur Verfügung stellen wird. Gerade wird das Konzept geupdatet und mit dem Verkehrsministerium abgestimmt. Paller sagt auch, wir müssen Bauen und Fahren besser verzahnen.
2: Schrillende Handys, heulende Sirenen. In Deutschland sind heute um 11 Uhr die Warnsysteme für den Katastrophenfall getestet worden. Bund, Länder und Kommunen lösten am bundesweiten Warntag über diverse Kanäle einen Probealarm aus. Fast jeder Zweite in Deutschland beklagt, dass sich die hausärztliche Versorgung verschlechtert hat. Das zeigt eine Umfrage für den Hausärzteverband, schreibt die Rheinische Post. Der Verband fordert deshalb, einige Sparmaßnahmen zurückzunehmen und die Ärzte durch weniger Bürokratie und Nachweispflichten zu entlasten. Kanzler Merz sieht ein mögliches AfD-Verbotsverfahren skeptisch. Er glaubt nicht, dass dadurch die Probleme gelöst werden, die die AfD-Wähler in Deutschland sehen, so Merz. Stattdessen wolle er sie mit einem überzeugenden politischen Angebot zurückgewinnen. Es ist ein No-Go in einer Demokratie. Geld für Wählerstimmen. US-Präsident Trump ist es egal. Er verspricht den US-Bürgern jeweils $5.000, wenn die Republikaner die wichtigen Zwischenwahlen gewinnen. Die könnten ihre dünne Mehrheit im Kongress verlieren. Die Bayern und RB Leipzig starten heute in die neue Champions-League-Saison. Die Leipziger müssen zum Auftakt in Italien gegen Como ran, die Münchner zu Hause gegen den norwegischen Club Bodø Glimt. Anstoß bei beiden Spielen ist um 21 Uhr.
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4: Mit KI-Support. Wolkig ist es heute Nachmittag bei uns und gerade in der Nordhälfte und an den Alpen sind die Wolken oft ziemlich hartnäckig. Meistens bleibt es aber trocken, nur an der Ostseeküste zeigt sich auch mal länger die Sonne. Dazu werden es heute bis zum Abend je nach Ecke 16 bis 24 Grad. Morgen geht's ähnlich weiter, oft sonnig und trocken, nur vereinzelt ein bisschen Regen, maximal bis 25 Grad.
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4: Mit KI-Support. Wolkig ist es heute Nachmittag bei uns und gerade in der Nordhälfte und an den Alpen sind die Wolken oft ziemlich hartnäckig. Meistens bleibt es aber trocken, nur an der Ostseeküste zeigt sich auch mal länger die Sonne. Dazu werden es heute bis zum Abend je nach Ecke 16 bis 24 Grad. Morgen geht's ähnlich weiter, oft sonnig und trocken, nur vereinzelt ein bisschen Regen, maximal bis 25 Grad.

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1: Mit KI-Support. Wolkig ist es heute Nachmittag bei uns und gerade in der Nordhälfte und an den Alpen sind die Wolken oft ziemlich hartnäckig. Meistens bleibt es aber trocken, nur an der Ostseeküste zeigt sich auch mal länger die Sonne. Dazu werden es heute bis zum Abend je nach Ecke 16 bis 24 Grad. Morgen geht's ähnlich weiter, oft sonnig und trocken, nur vereinzelt ein bisschen Regen, maximal bis 25 Grad.

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An die Nachgeborenen. Erstens. Wirklich, ich lebe in finsteren Zeiten. Das arglose Wort ist töricht. Eine glatte Stirn deutet auf Unempfindlichkeit hin. Der Lachende hat die furchtbare Nachricht nur noch nicht empfangen. Was sind das für Zeiten, wo ein Gespräch über Bäume fast ein Verbrechen ist, weil es ein Schweigen über so viele Untaten einschließt. 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Wenn mein Glück aussetzt, bin ich verloren. 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Sei froh, dass du hast. 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Auch ohne Gewalt auskommen. 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Wirklich, ich lebe in finsteren Zeiten. Zweitens. In die Städte kam ich zur Zeit der Unordnung, als da Hunger herrschte. 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Ihr, die ihr auftauchen werdet aus der Flut, in der wir untergegangen sind, gedenkt, wenn ihr von unseren Schwächen sprecht, auch der finsteren Zeit, der ihr entronnen seid. Gingen wir doch, öfter als die Schuhe die Länder wechselnd, durch die Kriege der Klassen, verzweifelt, wenn da nur Unrecht war und keine Empörung. Dabei wissen wir doch, auch der Hass gegen die Niedrigkeit verzerrt die Züge. Auch der Zorn über das Unrecht macht die Stimme heiser. Ach, wir, die wir den Boden bereiten wollten für Freundlichkeit, konnten selber nicht freundlich sein. Ihr aber, wenn es so weit sein wird, dass der Mensch dem Menschen ein Helfer ist, gedenkt unserer mit Nachsicht.

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1: Nach der vierten Krawallnacht rechnet die Polizei mit weiteren rechtsradikalen Ausschreitungen in Rostock. Die Stadt sei inzwischen ein Sammelplatz für Rechtsradikale aus dem ganzen Bundesgebiet geworden, sagte ein Polizeisprecher. In der Nacht war es wieder zu schweren Krawallen vor dem inzwischen geräumten Asylbewerberheim in Rostock-Lichtenhagen gekommen.
2: Sie kämpfen gegen Vorurteile und Rassismus.
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3: Das Wetter heiter bis wolkig, Temperaturen morgen bis 34 Grad. Gegen Abend.

Ja, also SPD und CDU haben sich wohl darauf geeinigt, jetzt zu versuchen, die Wehrpflicht durchs Parlament zu peitschen. Und ich kann nur sagen, wir müssen dagegen was tun. Denn es geht darum, dass unsere Söhne und Töchter, dass unsere Enkelinnen und Enkel, die sollen zu Kanonenfutter werden in einem Krieg, den sie vorbereiten. Ein Krieg gegen Russland, ein Krieg gegen die Zusammenarbeit von Russland und China, ein Krieg, in dem unsere Kinder und Enkelkinder wieder in den Schützengräben verrecken sollen. Das darf nicht sein. Und deswegen gegen die Wehrpflicht auf die Straße. Junge Menschen müssen gegen die Wehrpflicht auf die Straße, damit sie nicht in den Schützengräben enden. Eltern müssen gegen die Wehrpflicht auf die Straße, damit ihre Kinder nicht in den Schützengräben enden. Großeltern müssen gegen die Wehrpflicht auf die Straße. Und der Kampf ist noch lange nicht zu Ende, selbst wenn sie das durchs Parlament gepeitscht kriegen. Stoppt die Wehrpflicht auf die Straße!

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6: Im Text unter dem doppelseitigen Aufmacherfoto. Er abreisebereit, kurzgeschnittene blonde Haare. Die knapp zweijährige Tochter auf dem tätowierten Arm. Offenes Hawaii-Hemd. Dunkle Sonnenbrille steht, dass er die Kleine leider zu wenig sehe. Viel zu selten, das sei schon schlimm. Er sei viel im Ausland unterwegs, geschäftlich. Aber wenn er nach Hause kommt an Weihnachten zum Beispiel, versucht er das mehr als auszugleichen. Dann gäbe es für ihn nur die Familie. Geschenke bringe er auch immer mit aus aller Welt. Das ganze Haus sei schon voll davon.

klar, dass er hart immer unterwegs, aber man könne sich das nicht aussuchen heutzutage. 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Wäre ja alles vertraulich. Vertrauenssache irgendwie. Mit den Regierungen in Dings da, Special Service. Nein, nicht wie sie meinen, James Bond und so. Eher Wach- und Schließgesellschaft. Nein, nicht schieß, obwohl. So genau wisse man das auch nicht. Auf jeden Fall gut bezahlt und immer braun gebrannt käme der auf Heimaturlaub. Glücklicherweise sei mir auch noch nie was Ernsthaftes passiert. Und für seine Frau sah das ja auch nicht einfach. Ob man nicht weiß, ob der den nächsten Rückflug im Zinksack kommt. 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

Ja, so reden sie die Leute im Ort und in der Straße. Und er lebe ja hier ansonsten ganz unauffällig. Mache halt seinen Job da unten. Sei ja nicht verboten. Sicherheit, ein Beruf mit Zukunft. Jetzt, wo die Dinge, wo alles in Bewegung kommt, mit den Dings da, Islamisten, na, sie wissen schon. Und eigentlich sollten wir doch auch froh sein, dass wir solche Leute haben, also für den Fall, dass es mal darauf ankommt. Echte Kerle, die in der Welt gelernt hätten, wie man mit sowas auch umgeht. Zack, zack und bumm. Und keine langen Debatten. Nicht so Fuffis wie die von der Bundeswehr. Die erst drei Anträge stellen müssten, bevor sie ihr G3 durchladen dürfen. Zum Totlachen, ehrlich. Das sei einem so einer doch schon lieber. Netter Kerl, hilfsbereit und immer besorgt wegen der Kleinen.

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3: Im Studio Finri Besell-Freundlieb. Schönen guten Abend. Die Debatte um sogenannte Smart Glasses, also Brillen mit Kamera, nimmt auch in Deutschland immer mehr an Fahrt auf. In Norwegens Hauptstadt Oslo hat man bereits die Reißleine gezogen. An Schulen sind die Brillen ab sofort tabu. Die Stadt will verhindern, dass Kinder zu Statisten in der Datensammlung des Facebook-Mutterkonzerns Meta werden. Schleswig-Holsteins Datenschutzbeauftragte Marit Hansen begrüßt das und sagte uns:
4: Deswegen ist es auch sehr gut, dass das jetzt diskutiert wird und man sich wirklich überlegt, wann ist es sinnvoll, wann nicht. Aber nicht einfach eine Welt hat, wo jeder jeden die ganze Zeit filmt oder einige auch gar nichts damit anfangen können und eben auch im öffentlichen Raum man dem ausgesetzt ist und sich nachher bei TikTok oder bei Facebook oder so wiederfindet.
3: Die Deutsche Bahn meldet Verspätung. Die Generalsanierung der 40 Hauptstrecken wird länger dauern als geplant. Das hat Bahnchefin Paller angekündigt. Konkrete Jahreszahlen nannte sie nicht. Ursprünglich sollten die Strecken Mitte der 2030er Jahre fertig saniert sein. Fast jeder Zweite in Deutschland beklagt, dass sich die hausärztliche Versorgung verschlechtert hat. Das zeigt eine Umfrage für den Hausärzteverband, schreibt die Rheinische Post. Der Verband fordert deshalb, einige Sparmaßnahmen zurückzunehmen und die Ärzte durch weniger Bürokratie und Nachweispflichten zu entlasten. 40 Milliarden Euro wollen die Vereinigten Arabischen Emirate in Deutschland investieren. Ein Teil davon soll in neue Rechenzentren gesteckt werden, heißt es aus Berlin. Der Präsident der Emirate ist gerade zu einem Staatsbesuch in Deutschland. Die Bayern und RB Leipzig starten heute in die neue Champions-League-Saison. Die Leipziger müssen zum Auftakt in Italien gegen Como ran, die Münchner zu Hause gegen den norwegischen Club Bodø Glimt. In der letzten Saison waren die Bayern im Halbfinale am späteren Champions-League-Sieger Paris Saint-Germain gescheitert. Kapitän Manuel Neuer:
5: Es ist unser großes Ziel, auch Champions-League-Sieger zu werden, und ich glaube auch, dass wir das in unserer Mannschaft drin haben. Wir haben bittere Niederlagen und Enttäuschungen erlebt. Aber ich glaube, das ist vielleicht für uns auch einfach nochmal eine extra Spritze an Motivation, dass wir auch im nächsten Sommer in Madrid spielen können.
3: Anstoß bei beiden Spielen ist um 21 Uhr.
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6: Mit KI-Support. Viele Wolken gibt es heute Abend und im Westen kann es vereinzelt auch mal etwas regnen, sonst bleibt es meistens trocken. In der Nacht liegen die Tiefstwerte zwischen 11 und 3 Grad, dazu kann sich ab und zu Nebel bilden. Morgen geht's mit vielen Wolken weiter, hier und da fällt etwas Regen oder ein Schauer. Sonst bleibt's trocken bei maximal 25 Grad.

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3: Im Studio von Ribesel Freundlieb, schönen guten Abend. Die Debatte um sogenannte Smart Glasses, also Brillen mit Kamera, nimmt auch in Deutschland immer mehr an Fahrt auf. In Norwegens Hauptstadt Oslo hat man bereits die Reißleine gezogen. An Schulen sind die Brillen ab sofort tabu. Die Stadt will verhindern, dass Kinder zu Statisten in der Datensammlung des Facebook-Mutterkonzerns Meta werden. Schleswig-Holsteins Datenschutzbeauftragte Marit Hansen begrüßt das und sagte uns:
4: Deswegen ist es auch sehr gut, dass es jetzt diskutiert wird und man sich wirklich überlegt, wann ist es sinnvoll, wann nicht. Aber nicht einfach eine Welt hat, wo jeder jeden die ganze Zeit filmt oder einige auch gar nichts damit anfangen können und eben auch im öffentlichen Raum man dem ausgesetzt ist und sich nachher bei TikTok oder bei Facebook oder so wiederfindet.
3: Die Deutsche Bahn meldet Verspätung. Die Generalsanierung der 40 Hauptstrecken wird länger dauern als geplant. Das hat Bahnchefin Paller angekündigt. Konkrete Jahreszahlen nannte sie nicht. Ursprünglich sollten die Strecken Mitte der 2030er Jahre fertig saniert sein. Fast jeder Zweite in Deutschland beklagt, dass sich die hausärztliche Versorgung verschlechtert hat. Das zeigt eine Umfrage für den Hausärzteverband, schreibt die Rheinische Post. Der Verband fordert deshalb, einige Sparmaßnahmen zurückzunehmen und die Ärzte durch weniger Bürokratie und Nachweispflichten zu entlasten. 40 Milliarden Euro wollen die Vereinigten Arabischen Emirate in Deutschland investieren. Ein Teil davon soll in neue Rechenzentren gesteckt werden, heißt es aus Berlin. Der Präsident der Emirate ist gerade zu einem Staatsbesuch in Deutschland. Die Bayern und RB Leipzig starten heute in die neue Champions-League-Saison. Die Leipziger müssen zum Auftakt in Italien gegen Como ran, die Münchner zu Hause gegen den norwegischen Club Bodø Glimt. In der letzten Saison waren die Bayern im Halbfinale am späteren Champions-League-Sieger Paris Saint-Germain gescheitert. Kapitän Manuel Neuer:
5: Es ist unser großes Ziel, auch Champions-League-Sieger zu werden, und ich glaube auch, dass wir das in unserer Mannschaft drin haben. Wir haben bittere Niederlagen und Enttäuschungen erlebt. Aber ich glaube, das ist vielleicht für uns auch einfach nochmal eine extra Spritze an Motivation, dass wir auch im nächsten Sommer in Madrid spielen können.
3: Anstoß bei beiden Spielen ist um 21 Uhr.
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6: Mit KI-Support. Viele Wolken gibt es heute Abend und im Westen kann es vereinzelt auch mal etwas regnen, sonst bleibt es meistens trocken. In der Nacht liegen die Tiefstwerte zwischen 11 und 3 Grad, dazu kann sich ab und zu Nebel bilden. Morgen geht's mit vielen Wolken weiter, hier und da fällt etwas Regen oder ein Schauer. Sonst bleibt's trocken bei maximal 25 Grad.

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3: Mit KI-Support. Viele Wolken gibt es heute Abend und im Westen kann es vereinzelt auch mal etwas regnen, sonst bleibt es meistens trocken. In der Nacht liegen die Tiefstwerte zwischen 11 und 3 Grad, dazu kann sich ab und zu Nebel bilden. Morgen geht's mit vielen Wolken weiter, hier und da fällt etwas Regen oder ein Schauer. Sonst bleibt's trocken bei maximal 25 Grad.

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0: Zerstören!
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3: Im Studio von Ribesel Freundlieb, schönen guten Abend. Immer wieder kommt es vor, dass Videos im Internet landen, die heimlich mit Smart Glasses aufgenommen wurden. Die norwegische Hauptstadt Oslo greift da jetzt ein und hat die Brillen mit Kameras an Schulen verboten. Auch in Deutschland wird darüber diskutiert. Zur aktuellen Rechtslage sagte uns die Datenschutzbeauftragte von Schleswig-Holstein, Marit Hansen.
4: Generell gilt, dass man nicht gezielt andere Personen aufnehmen darf, egal mit welchem Medium. Bei der Brille ist es so, dass man das ja dann beim Durchgucken möglicherweise schon direkt auslöst. Beim Handy würde man draufhalten, da sieht man es also mehr, oder bei einer Kamera. Das ist jetzt der große Unterschied. Aber im Prinzip hat sich die Rechtslage nicht geändert.
3: Bei der Abwehr von hybriden Angriffen sieht Bundesinnenminister Dobrindt Deutschland auf dem richtigen Weg. Man stärke die Geheimdienste und stoppe die Angreifer, so Dobrindt im Bundestag. Konkret ging er dabei auf die jüngsten Attacken auf das Stromnetz und den Vorfall mit der Sprengstoffdrohne am Flughafen Leipzig-Halle ein. In Richtung AfD sagte Dobrindt:
5: Sie rufen ständig nach Beweisen und ignorieren schlichtweg die Belege. Und wer bei einem russischen Angriff nach Beweisen ruft, bei einer russischen Lüge, aber einfach den Daumen hochstreckt, der sucht nicht nach der Wahrheit, der versucht die Wahrheit zu vertuschen.
3: Der bundesweite Warntag hat gut funktioniert. Die Systeme sind zuverlässig. So sieht ein erstes Fazit des Bundesamts für Bevölkerungsschutz und Katastrophenhilfe aus. Wie viele Menschen genau erreicht wurden, ist noch nicht bekannt. Um 11 Uhr gab es einen Probealarm. Handys haben gepiepst, Sirenen geheult. Die Generalsanierung bei der Deutschen Bahn zieht sich länger hin als geplant. Gerade wird das Konzept angepasst und mit dem Bundesverkehrsministerium besprochen, sagt Bahnchefin Paller. Eigentlich sollten bis Mitte der 2030er Jahre die 40 Hauptstrecken komplett saniert sein. Die deutschen Basketballerinnen stehen zum allerersten Mal in der Geschichte im WM-Halbfinale. Und das ausgerechnet bei der Heim-WM. Das DBB-Team schlug am Abend in Berlin Belgien mit 93-74. Gegen Frankreich geht's am Samstag ums Finale.
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6: Mit KI-Support. Viele Wolken gibt es jetzt am Abend und in der Nacht ziemlich oft, ab und zu auch Nebel. Und im Westen kann gegen Ende der Nacht vereinzelt mal etwas Regen dabei sein. Die Tiefstwerte liegen bei 11 bis 3 Grad. Morgen bleibt es insgesamt trocken und meist freundlich. Nur im Westen sind öfter Wolken unterwegs und da fällt auch mal etwas Regen bei bis zu 25 Grad.

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An die Nachgeborenen. 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
4: Im Studio Silas Quiring, schönen guten Abend. Immer wieder kommt es vor, dass Videos im Internet landen, die heimlich mit Smart Glasses gemacht wurden. Die norwegische Hauptstadt Oslo greift da jetzt durch und hat diese Brillen mit Kameras an Schulen verboten. Auch in Deutschland wird über die Brillen diskutiert. Zur aktuellen Rechtslage sagte uns die Datenschutzbeauftragte von Schleswig-Holstein, Marit Hansen.
5: Generell gilt, dass man nicht gezielt andere Personen aufnehmen darf, egal mit welchem Medium. Bei der Brille ist es so, dass man das ja dann beim Durchgucken möglicherweise schon direkt auslöst. Beim Handy würde man draufhalten, da sieht man es also mehr, oder bei einer Kamera. Das ist jetzt der große Unterschied. Aber im Prinzip hat sich die Rechtslage nicht geändert.
4: Bei der Abwehr von hybriden Angriffen sieht Innenminister Dobrindt Deutschland auf dem richtigen Weg. Man stärke die Geheimdienste und stoppe die Angreifer, so Dobrindt im Bundestag. Konkret ging er dabei auf die jüngsten Attacken auf das Stromnetz und den Vorfall mit der Sprengstoffdrohne am Flughafen Leipzig-Halle ein. In Richtung AfD sagte Dobrindt:
6: Sie rufen ständig nach Beweisen und ignorieren schlichtweg die Belege. Und wer bei einem russischen Angriff nach Beweisen ruft, bei einer russischen Lüge, aber einfach den Daumen hochstreckt, der sucht nicht nach der Wahrheit, der versucht, die Wahrheit zu vertuschen.
4: Der bundesweite Warntag hat gut funktioniert. Die Systeme sind zuverlässig. So sieht ein erstes Fazit des Bundesamts für Bevölkerungsschutz und Katastrophenhilfe aus. Wie viele Menschen genau erreicht wurden, ist noch nicht bekannt. Um 11 Uhr gab es einen Probealarm. Handys haben gepiept, Sirenen geheult. Der August war weltweit so warm wie noch kein Monat zuvor seit Beginn der Wetteraufzeichnungen. Die Durchschnittstemperatur lag 1,65 Grad über dem vorindustriellen Niveau. Eine Folge des menschengemachten Klimawandels, sagen die Experten des EU-Klimadienstes Copernicus. Nach dem Patzer gegen Schalke in der Liga hat der FC Bayern zum Start in die Champions League das Soll erfüllt. Gegen die Norweger von Bodø Glimt gab es einen 5:0 Heimsieg. Bitter war der Abend dagegen für Leipzig. RB war beim 1:4 bei Champions League Neuling Como in Italien klar unterlegen.
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7: Mit KI-Support. Viele Wolken gibt es jetzt am Abend und in der Nacht ziemlich oft, ab und zu auch Nebel, und im Westen kann gegen Ende der Nacht vereinzelt mal etwas Regen dabei sein. Die Tiefstwerte liegen bei 11 bis 3 Grad. Morgen bleibt es insgesamt trocken und meist freundlich. Nur im Westen sind öfter Wolken unterwegs und da fällt auch mal etwas Regen bei bis zu 25 Grad.

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4: Mit KI-Support. Viele Wolken gibt es jetzt am Abend und in der Nacht ziemlich oft, ab und zu auch Nebel. Und im Westen kann gegen Ende der Nacht vereinzelt mal etwas Regen dabei sein. Die Tiefstwerte liegen bei 11 bis 3 Grad. Morgen bleibt es insgesamt trocken und meist freundlich. Nur im Westen sind öfter Wolken unterwegs und da fällt auch mal etwas Regen bei bis zu 25 Grad.

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4: Im Studio Silas Quiring. Die Debatte um sogenannte Smart Glasses, also Brillen mit Kamera, nimmt auch in Deutschland immer mehr an Fahrt auf. In Norwegens Hauptstadt Oslo hat man bereits die Reißleine gezogen. An Schulen sind die Brillen ab sofort tabu. Die Stadt will verhindern, dass Kinder zu Statisten in der Datensammlung von Facebook und Instagram werden. Schleswig-Holsteins Datenschutzbeauftragte Marit Hansen begrüßt das und sagte uns:
5: Deswegen ist es auch sehr gut, dass es jetzt diskutiert wird und man sich wirklich überlegt, wann ist es sinnvoll, wann nicht. Aber nicht einfach eine Welt hat, wo jeder jeden die ganze Zeit filmt oder einige auch gar nichts damit anfangen können und eben auch im öffentlichen Raum man dem ausgesetzt ist und sich nachher bei TikTok oder bei Facebook oder so wiederfindet.
4: Familienministerin Prien hat die geplanten Kürzungen von über 1 Milliarde Euro bei Familienleistungen verteidigt. Auch sie schmerze das, so Prien in der Bundestagsdebatte über ihren Etat. Solide Finanzen seien aber die Voraussetzung für einen handlungsfähigen Staat. Es seien außerdem schon Reformen eingeleitet, bis die greifen, dauere es aber. Handlungsbedarf sieht sie beim Thema Social Media.
6: Wir brauchen mehr Orientierung für Eltern, für Kinder und Jugendliche und wir brauchen mehr Regulierung in diesem Bereich. Und da müssen wir uns jetzt ranmachen, da stehen wir alle gemeinsam in der Verantwortung. Und wir werden die Handlungsempfehlungen der Expertenkommission, die wir eingesetzt haben, morgen erhalten. Und dann ist es Zeit, hier auch entsprechende Vorschläge umzusetzen.
4: Die Deutsche Bahn meldet Verspätung. Die Generalsanierung der 40 Hauptstrecken wird länger dauern als geplant. Das hat Bahnchefin Paller angekündigt. Konkrete Jahreszahlen nannte sie nicht. Ursprünglich sollten die Strecken Mitte der 2030er Jahre fertig saniert sein. Der Flugzeugriese Airbus experimentiert jetzt mit künstlicher Haifischhaut. Die hauchdünne Beschichtung wird an einem A330 getestet. Mikroskopisch kleine Rillen sollen den Luftwiderstand und damit den Kerosinverbrauch senken. Jetzt ist auch der FC Bayern in die neue Champions-League-Saison gestartet mit einem am Ende fulminanten 5:0 Pflichtsieg gegen Bodø Glimt aus Norwegen. Ganz anders als geplant lief der Abend für RB Leipzig. Bei Champions-League-Debütant Como verlor RB mit 1:4.
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7: Mit KI-Support. Viele Wolken gibt es heute im Westen und Nordwesten. Dazu kann ab und zu mal Regen oder ein Schauer runterkommen. In Südostbayern wird es später wieder trocken und sonst kommt tagsüber viel Sonne raus. Die Höchstwerte liegen bei 17 bis 25 Grad. Morgen geht's meist trocken mit Sonne und Wolken weiter, höchstens vereinzelt Regen an der Küste bei bis zu 27 Grad.

0: Manchmal muss es eben Marx sein.
1: Die Religion ist der Seufzer der bedrängten Kreatur, das Gemüt einer herzlosen Welt, wie sie der Geist geistloser Zustände ist. Sie ist das Opium des Volkes.

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4: Mit KI-Support. Viele Wolken gibt es heute im Westen und Nordwesten. Dazu kann ab und zu mal Regen oder ein Schauer runterkommen. In Südostbayern wird es später wieder trocken und sonst kommt tagsüber viel Sonne raus. Die Höchstwerte liegen bei 17 bis 25 Grad. Morgen geht's meist trocken mit Sonne und Wolken weiter, höchstens vereinzelt Regen an der Küste bei bis zu 27 Grad.